0: 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Ich bin natürlich super glücklich. Ich habe gewusst, dass meine Pace gut ist im Training schon. In der Qualifikation habe ich dann ein Riesenproblem gehabt, habe die Kette verloren, habe quasi Glück gehabt, dass ich noch das Finale gerade so mit Rollen geschafft habe. Und dann im Finale wollte ich wirklich, also ich wollte auf den Sieg gehen. Ich habe alles gegeben und am Ende zweiter Platz. Ich bin super happy, aber Roger natürlich ein bisschen schneller. Ich glaube, er war einfach im letzten Part war er ein bisschen besser. Er hat die Linien besser getroffen. Ich mit meinem Slick-Reifen habe nicht ganz das Gefühl gehabt, wo der Grenzbereich ist. Habe am Fuß runtergenommen, habe dort ein bisschen Zeit verloren. Aber ich werde auf jeden Fall fürs nächste Rennen ein bisschen testen und werde dann wieder zurück sein. Also ich bin super glücklich, dass wir Rennen in Stuttgart haben. Ich werde dort natürlich alles geben, werde die nächsten Wochen super hart trainieren, um für die Fans in der Heimat das Beste abzuliefern, was ich kann, definitiv.
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3: Yo creo que me ha beneficiado bastante el trozo de abajo, es un trozo bastante técnico donde lo que cuenta es poder frenar bien y mantener la velocidad, eso siempre se me ha dado bien viniendo del downhill de la Copa del Mundo y sabía que allí era fuerte, pero también sabía que para poder estar en un podium en un cerro abajo tienes que ser fuerte en todas las partes, en cada metro del circuito, así que analicé muy bien mi bajada de quali y intenté rascar lo máximo que pude en la final y, como he dicho, estoy súper feliz, súper contento y vamos a por la siguiente.

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1: I just tried to run and to enjoy it. I didn't know like how the race is, how the track is. I just tried. Es war ein wirklich tolles Rennen. Das Panorama ist super, die Landschaft ist toll, die Strecke ist schön. Richtig schön.
2: Ja, es ist gut gegangen. Es ist ein wunderschönes Rennen. Es war gut besetzt. Ich habe versucht, mit den Armen mitzuhalten in Anfang. Durch den Tag sehr kurz ist, habe ich ein bisschen hart getan, oder noch an die Haxen auch getan und alles richtig gut gegangen.
3: Ja, es war wirklich toll, also wunderschöne Kulisse, tolle Strecke und ich habe es versucht zu genießen, obwohl es sehr anstrengend war.
0: Also es ist richtig gut gegangen, es hat mich voll gefreut, also die ganze Zeit habe ich mich eigentlich gut gefühlt, habe ich voll drücken können aufwärts und ja, ich werde es probiert, als das Beste draus zu machen und dann ist halt eben die Amelie wieder kennen und selber auch gut, weil ich hat mich nie so sehr gepusht, wenn sie nicht dabei gewesen wäre. Also richtig schönes Rennen.
1: Es war ein wirklich tolles Rennen, das Panorama ist super, die Landschaft ist toll, die Strecke ist schön, richtig schön.